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3: Heute ab 16 Uhr am Insel Koludaraz, Bucht Inglesi, nautisches Konzert. Ein einzigartiges Konzert des Blasorchesters Josip Kaschmann in der wunderschönen Sandbucht Inglesi für alle Nautiker und alle Liebhaber des Meeres. Im Rahmen der Rossoren Musikabende wird heute ein Konzert mit Jelena Kordic, Ante Jerkunica und Laurent Philipp stattfinden. Anfang um 21 Uhr.
2: Heute stellen wir Ihnen eine ungewöhnliche Insel vor. Stellen Sie sich eine Stufenpyramide aus feinstem Sand mitten im Meer vor. Das ist die Insel Susak. Früher war sie vollständig mit Weinbergen bedeckt, die von Schilf umgeben waren, da es auf der Insel keine Steine gibt. Alles andere wurde mit Trauben und Wein gekauft, vom Stein für den Hausbau bis zu Wolle für die bunte Tracht.
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3: Die Wetterprognose für heute.
2: Sehr warm mit sehr hohem UV-Index. Empfehlung in Schatten von 10 bis 17 Uhr bleiben.
5: Liebe Freunde, gute Unterhaltung und bis morgen von Ilean.
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3: Heute ab 16 Uhr am Insel Koludaraz, Bucht Inglesi, nautisches Konzert. Ein einzigartiges Konzert des Blasorchesters Josip Kaschmann in der wunderschönen Sandbucht Inglesi für alle Nautiker und alle Liebhaber des Meeres. Im Rahmen der Rossoren Musikabende wird heute ein Konzert mit Jelena Kordic, Ante Jerkunica und Laurent Philipp stattfinden. Anfang um 21 Uhr.
4: Heute stellen wir Ihnen eine ungewöhnliche Insel vor. Stellen Sie sich eine Stufenpyramide aus feinstem Sand mitten im Meer vor. Das ist die Insel Susak. Früher war sie vollständig mit Weinbergen bedeckt, die von Schilf umgeben waren, da es auf der Insel keine Steine gibt. Alles andere wurde mit Trauben und Wein gekauft, vom Stein für den Hausbau bis zu Wolle für die bunte Tracht. 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
5: Die Wetterprognose für morgen.
6: Sehr warm mit sehr hohem UV-Index, Empfehlung in Schatten von 10 bis 17 Uhr bleiben.
7: Liebe Freunde, gute Unterhaltung und bis morgen von Ileana.